0: Das kostet 8 Euro. Wir nehmen die weiter 12 Euro. Das ist sehr schön, ja. Leider. 12 Euro sicher, das ist ein sehr guter Preis. Ja,
1: ja, aber die hat er.
0: Ja, das ist sehr gut, ja. Sehr gut.
1: 10 Euro beide.
0: Nein, 10 Euro geht nicht. Das ist 8 Euro. Das ist 5 Euro. 13 Euro. Wir nehmen 12 Euro.
1: Was
0: 11 Euro gebe ich Ihnen, okay? Für die beiden. 11 Euro ist ein sehr guter Preis.
2: Weiter Berlinstube, Neulerchenfelder Straße, fast beim Gürtel. Müsste Haus Nummer 6 sein. Liebringer Straße 29, Take Sushi Bar. Selbstbedienungsgang Hebebühne in der Felberstraße, ziemlich weit unten bei der Jungstraße.

schrecklich ist. Auf dem Trampel habe ich geschaut, was sofort und von dort ist einer gekommen. Aber Gott sei Dank wäre eine gute Reaktion.

Iglau, 15 Minuten. Wiener Stippsitz in Mödling. So, wo ist das? Hauptstraße.

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Berlin, 6:45 Uhr. Knoten links, 7 Uhr. Und jetzt geht's nach Ried. Ried im Innkreis, 7:45 Uhr. Altheim, 8:07 Uhr. Launau am Inn, 8:20 Uhr. Launau am Inn, 273 Kilometer.

0: Rollerflex, erste Aufnahme, Stockerau, Blende 5.6, 125, bedeckter Himmel. Thermik Fels, Wind 10, Radarbahngasse 13, Tür Nummer 27.
1: Zum Fotografieren von Waffen verwendet ein japanischer Reporter ein Canon Handy Stand.
2: Herzlich begrüßen und wünschen euch gute Unterhaltung und das alles Schönste, was man sich eigentlich so unter Freunden wünscht. Danke.

Hallstraße in Braunau am Hauptplatz rechts hinein. Braunau am Inn, fertig 9.50 Uhr. Altroben, fertig 10.55 Uhr.

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3: Mag sein, er ist aus meiner Rippe geschnitten worden. Er hat in meinen schlimmsten Befürchtungen gewohnt. Er ist eine Assoziationskette, die irgendwann bricht. Seine Stimme geht nicht sanft in diese gute Nacht, nein, sie teilt sich unter schrecklichen Schmerzensschreien, sie steht über allem wie eine Gewitterwolke, die allen das Hirn stillstehen lässt. Bob Dylan. Seine Stimme hat mehr Menschenleben auf dem Gewissen als sämtliche Kriege zusammen. Dylan ist das Bockenvirus unter den Unterhaltungskünstlern, das muss man ihm lassen. Jetzt klopft er schon so lange an das Himmelstor, aber niemand öffnet ihm, da dahinter nichts ist. Wie immer will er nicht einsehen, dass ihn kein Sinn ereilen wird, dass man ihm die Luft auslassen wird. Und dann verteilt er sich wie ein amerikanischer Rundgesang über alle Lippen. Bob Dylan. Er mag ja glauben, nur für sich zu sein, wie eine Vase ohne Strohblume, aber er steht auf allen Tischen, allen Simsen der besiedelten Welt. Er ist selbst eine Siedlung, die nur aus Gerüchten besteht, die sich selbsttätig verbreiten. Eine Wandelsiedlung, oh ja, jede Werbung wirbt um ihn. Er hat sich noch niemals hingegeben, er schleicht in geistverlassenen Gegenden herum, bis er aufgegriffen wird von streunenden Hunden. Das nimmt er schon nicht mehr wahr, da er über Wahrnehmungen längst hinaus ist. Bob Dylan. Er murmelt diese Sätze vor sich hin. Er weiß nicht, woher sie kommen. Das ließe sich singen, denkt er, bevor sein Denken erlöscht. Da glost noch etwas. Ich umfasse Vielfältiges, sagt er. Aber da ist er schon nicht mehr.